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Guten Morgen. Hier ist Energy Nürnberg. 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Geschäftsführer der Radio 106,9 MHz Nürnberg GmbH ist Olaf Hopp. Verkaufsleiter ist Florian Thierfelder. Programmverantwortlicher ist Kai Malzkummer. Und jetzt viel Spaß.

0: Es gibt eine Haltestelle in Deutschland, die mega dumm heißt. 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
0: 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Nächster Halt, mega dumm.
1: Ja. Aber, und wenn du es so betonst, dann klingt das gar nicht mal so blöd.
0: Mega
1: weißt du?
0: Dumm.
1: Also auf jeden Fall. Fakt.
0: Okay. 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
1: Ach komm.
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1: Oberhässlich gibt's aber mega dumm nicht, ist ja wild.
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1: Good morning, mittendrin in 10 Hits am Stück und zum Frühstück ganz viel gute Laune, wie man so schön sagt. Neue Nummer Encore von Norman Jean Martin und jetzt Dermot Kennedy.
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hat die einfach die Melodie von Nelly Furtado Man Eater gesampelt. Rein ins Wochenende mit Norma Jean Martin, neuer Song. Und war erst nicht so begeistert davon, musste ihr sogar einen Brief schreiben, bis sie endlich Ja gesagt hat. Keine Ahnung, wie man zu der Nummer Nein sagen konnte. Das ist Encore Energy. Immer die besten neuen Hits.

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8: Mit Lisa Schwarzkopf, guten Morgen. Nürnbergs Oberbürgermeister König startet heute seine Stadtteilspaziergänge. Bürgerinnen und Bürger können dabei direkt mit dem Rathauschef über ihren Stadtteil sprechen, Ideen einbringen und Kritik äußern. Heute ist Langwasser dran. Der nächste Termin ist Anfang Juli in Giebitzenhof.
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8: In der Raumfahrt kann Europa noch nachlegen. Was Raketen- oder auch Satellitentechnik angeht, sollten sich Staaten nicht auf andere Staaten oder Einzelpersonen verlassen, sagte der deutsche Astronaut Matthias Maurer im ZDF. Gestern war Elon Musk SpaceX an die Börse gegangen. Innenminister Dobrindt warnt vor möglichen Drohnenangriffen auf den Bundestag und andere Verfassungsorgane. Laut Rheinischer Post fordert er eine dauerhafte Drohnenabwehr. Hintergrund sind mehr Sichtungen der Fluggeräte über Regierungsgebäuden. Dieser Auftakt kann sich doch sehen lassen. Die USA haben ihr erstes Spiel bei der Fußball-WM gegen Paraguay mit 4:1 gewonnen. Zuvor war Co-Gastgeber Kanada nicht über ein Unentschieden hinausgekommen. 1:1 stand es am Ende in der Partie gegen Bosnien-Herzegowina.

0: Hallo hier bei Energy. Danke fürs Einschalten. Morgen Abend wird's ernst. Erstes offizielles WM-Spiel für die deutsche Fußballnationalmannschaften gegen Curaçao. Und wer auch gerne mal mit dabei sein möchte, ohne direkten Kredit aufzunehmen, kann das für den absoluten Schnapper von 70 Euro einfach einen WM-Shoutout kaufen. Das kann man jetzt auf den Anzeigentafeln. Da wird eine persönliche Nachricht vor einem Spiel direkt auf die Bildschirme im Stadion projiziert. Crazy Idee. Nur 70 Euro. Immer noch besser, sich als Fremdgeher von der Kisscam anfangen zu lassen. Ne? Und auch viel billiger. Ich würde dir folgenden Text reinschreiben auf der Anzeigentafel. 5:0 für Deutschland. Hoffentlich geht's so aus morgen.
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DJ sein ist nichts für Leute, die gern Sommerurlaub machen. Bis August hat Alok fast keinen Tag frei. Aber so ist halt, wenn man Top 3 der besten DJs der Welt ist. Größter Auftritt in Brasilien. Und natürlich auch hier bei uns brandneu. Khalid, Dive Into Me. 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

0: Marathonmorgen. Einige wenige Einschränkungen gibt es deshalb heute schon. Morgen werden dann tausende Läuferinnen und Läufer erwartet. Die Strecke geht vom 4. Julius-Hirsch-Sportzentrum bis zum Nürnberger Hauptmarkt.
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0: Europa muss in der Raumfahrt unabhängiger werden. Das hat der deutsche Astronaut Matthias Maurer im ZDF gesagt. Hintergrund ist der Börsengang von Elon Musks Weltraumunternehmen SpaceX. Dadurch ist Musk zum ersten Billionär der Welt geworden. Die Rentner in Deutschland bekommen ab nächstem Monat mehr Geld. Der Bundesrat hat jetzt grünes Licht dafür gegeben. Damit steigen ab Juli die Bezüge um 4,2%. Bei einer Standardrente mit Durchschnittsverdienst und 45 Beitragsjahren sind das fast 80 Euro im Monat mehr. Bei der Fußball-WM in Nordamerika sind jetzt alle Gastgeberländer ins Turnier gestartet. Die USA mussten in ihrem ersten Spiel gegen Paraguay ran und haben sich deutlich mit 4:1 durchgesetzt. Zuvor ging es auch für Kanada los. Der Endstand gegen Bosnien-Herzegowina 1:1.

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Nicht vergessen, letzte Besorgungen fürs Deutschlandspiel morgen noch. Wer gerade beim Einkaufen ist, wir sind bei euch mit 10 Hits am Stück. Neue Nummer Leak It von Flo und jetzt Harry Styles.

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0: gibt eine Haltestelle in Deutschland, die mega dumm heißt. Ja. 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
1: Zu 1000%. Also es gibt ja wirklich auch alles. Es gibt ja auch Dörfer, die heißen, weiß der Geier nicht wie. Also wo ich mir denke, wild, dass das erlaubt ist, so als Haltestelle, als Dorfname, als Stadtname.
0: Ich finde das auch total irre. Stell dir mal vor, der Busfahrer muss dann immer die Haltestellen durchsagen. Nächster Halt, mega dumm.
1: Ja. Aber, und wenn du es so betonst, dann klingt das gar nicht mal so blöd.
0: Mega
1: weißt du?
0: Dumm.
1: Also auf jeden Fall. Fakt.
0: Okay. Ich behaupte, es gibt in Deutschland eine Haltestelle, die heißt mega dumm und das ist Fake.
1: Ach, komm.
0: Die gibt es leider nicht, aber es gibt andere kuriose Haltestellen, wie zum Beispiel Pissen, Oberhässlich oder faule Butter.
1: Oberhässlich gibt's aber mega dumm nicht, ist ja wild.
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17: Mit Lisa Schwarzkopf. Guten Tag. Nürnbergs Oberbürgermeister König startet heute seine Stadtteilspaziergänge. Bürgerinnen und Bürger können dabei direkt mit dem Rathauschef über ihren Stadtteil sprechen, Ideen einbringen und Kritik äußern. Heute ist Langwasser dran. Der nächste Termin ist Anfang Juli in Giebitzenhof.
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17: In der Raumfahrt kann Europa noch nachlegen. was Raketen- oder auch Satellitentechnik

0: Nürnbergs Oberbürgermeister König startet heute seine Stadtteilspaziergänge. Bürgerinnen und Bürger können dabei direkt mit dem Rathauschef über ihren Stadtteil sprechen, Ideen einbringen und Kritik äußern. Heute ist Langwasser dran. Der nächste Termin ist Anfang Juli in Giebitzenhof.
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0: In der Raumfahrt kann Europa noch nachlegen. Was Raketen- oder auch Satellitentechnik angeht, sollten sich Staaten nicht auf andere Staaten oder Einzelpersonen verlassen, sagte der deutsche Astronaut Matthias Maurer im ZDF. Gestern war Elon Musk SpaceX an die Börse gegangen. Für die Ukraine und Moldau rückt der EU-Beitritt ein kleines Stück näher. Montag starten die ersten Verhandlungen. Die Ukraine will schon länger Teil der EU werden. Bisher hatte Ungarn da auf die Bremse getreten. Das hat sich mit dem Regierungswechsel dort geändert. Dieser Auftakt kann sich doch sehen lassen. Die USA haben ihr erstes Spiel bei der Fußball-WM gegen Paraguay mit 4:1 gewonnen. Zuvor war Co-Gastgeber Kanada nicht über ein Unentschieden hinausgekommen. 1:1 stand es am Ende in der Partie gegen Bosnien-Herzegowina.

0: Flo, hier, guten Morgen, hier ist Energy. In den kommenden Tagen, da knacken wir in Deutschland die 35-Grad-Marke. Ja, es wird wieder schöner. Endlich, die nächste Hitzewelle rollt auf uns zu. Ich hätte mir statt dem neuen Großbildfernseher vielleicht doch eine Klimaanlage kaufen sollen. Naja. Wer sich jetzt noch schnell im Baumarkt einen Ventilator kaufen will, viel Glück. Die Dinger sind jetzt schon schwerer zu bekommen als ein Ticket fürs WM-Finale.
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1: Es geht steil Richtung Samstagvormittag. Wir sind mitten in 10 Hits am Stück. Keiner spielt mehr Musik. Sam Harper gleich mit Glockenbach, neue Nummer Lost.

Wir genießen unser Wochenende mit Sam Harper und völlig egal, bei welchem Projekt sie mit dabei ist, sie gibt immer 110% und das hört man auch bei ihrer neuen Nummer mit Glockenbach. Immer die besten neuen Hits. Das ist Lost Energy hier. Danke fürs Einschalten.

0: Energy Superstar Taylor Swift geht es immer weiter bergauf.
1: Denn sie wurde gestern in New York in die Songwriters Hall of Fame aufgenommen. Mhm. Jetzt ist sie mittlerweile 36 und wer hätte es gedacht, damit bricht sie mal wieder einen Rekord, denn sie ist die jüngste Künstlerin, die da jemals aufgenommen wurde.
0: Das ist wild.
1: Kann jetzt im Endeffekt nur noch von Sahide eingeholt werden.
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8: Mit Lisa Schwarzkopf. Guten Tag. In Nürnberg laufen die letzten Vorbereitungen für den Metropolmarathon morgen. Einige wenige Einschränkungen gibt es deshalb heute schon. Morgen werden dann tausende Läuferinnen und Läufer erwartet. Die Strecke geht vom 4. Julius-Hirsch-Sportzentrum bis zum Nürnberger Hauptmarkt.
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8: Ist der Iran-Krieg bald zu Ende oder gehen die Angriffe weiter? Das ist immer noch unklar. Vom Vermittler Pakistan gibt's mittlerweile aber immerhin positive Signale. Da ist von einem möglichen Friedensabkommen die Rede. Offiziell bestätigt haben das die USA und der Iran aber noch nicht. Europa muss in der

Weltraumunternehmen SpaceX. Dadurch ist Musk zum ersten Billionär der Welt geworden. Bei der Fußball-WM in Nordamerika sind jetzt alle Gastgeberländer ins Turnier gestartet. Die USA mussten in ihrem ersten Spiel gegen Paraguay ran und haben sich deutlich mit 4:1 durchgesetzt. Zuvor ging es auch für Kanada los. Der Endstand gegen Bosnien-Herzegowina 1:1.

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11: Ich bin jetzt im Urlaub gewesen und zwar direkt am Strand. Und na, da habe ich mich natürlich auch oberkörperfrei präsentiert und habe da das ehrliche Feedback bekommen, dass sich leider Gottes bei mir so ein kleines Bierbäuchlein ansetzt. Aber zum Glück kommt da direkt das passende Angebot aus Erlangen. Und zwar gibt es jetzt im Schlossgarten die Möglichkeit, neue Sportarten auszuprobieren. Und zwar diesen Samstag zwischen 10 und 16 Uhr. Und da ist wirklich ja, ganz viel dabei. Fußball, Tanzen, Yoga und vieles mehr. Ihr seid alle herzlich willkommen, mit oder ohne Bierbauch, und könnt euch auf ein abwechslungsreiches Programm freuen.
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ist Michael Schulte und das ist meine ganz neue Single.

0: 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Mit einer 10 ist am Stück jetzt gleich Good Old Days. Neue Nummer von Chris de Sarandi. Und jetzt Houston und Jack Style.
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Flo hier bei Energy. Schönen Samstag. Chris de Serandi, der hat eine mega Stimme. Und vor allem hier einen fetten Beat. Ich liebe den Song. Rein in den Vormittag am Samstag mit Good Old Days. 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
8: So, dein Lieblingssender schenkt dir jetzt ganz schnelle 100 Euro. 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
9: 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Wie viele Äpfel hast du dann noch?
8: Du hast 3 Äpfel in deiner Tasche und nimmst 2 heraus. Wie viele Äpfel hast du noch? So, jetzt schnell. Hol dir 100 Euro. Ganz schnell. 0137 90 30 200. Noch niemand bei mir in Leitung 2. 0137.

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1: 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Wie viele Äpfel hast du dann noch?
0: 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Wie viele Äpfel hast du noch? So, jetzt schnell. 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Ganz schnell. 0137 90 30 200. Noch niemand bei mir in Leitung 2. 0137 90 30 200 für 50 Cent aus allen deutschen Netzen. Mit Leitung 2 bist du live dabei.
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1: So, drei Äpfel in der Tasche und nimmst zwei heraus. Wie viele Äpfel hast du dann noch? 0137 90 30 200? Let's get ready to rumble. 0137 90 30 200. Für 50 sind aus allen deutschen Netzen im Studio. Ist meine Glücksfee, die Chrissy. Ich grüße dich.
2: Ja, hi.
1: Chrissy, Geld ist geil. Geld ist heute auf des Hörers Konto.
2: Ja, du sagst es. Nee, super. Ja. Ist eine coole Aktion.
1: Da ist noch keiner im Studio, ne? Das siehst du auch.
2: Nee, da ist noch niemand.
1: Leute, wenn du drei Äpfel in deiner Tasche hast, du stellst dir mal kurz bildlich vor und nimmst dann zwei heraus. Wie viele Äpfel hast du da noch? Du isst keinen auf. Du nimmst nur zwei aus der Tasche. 0137 90 30 200. Ist everybody on the floor gerade? 0137 90 30 200 für 50 Cent aus allen deutschen Netzen. Bin ich zu aufgekratzt, Chrissy?
2: Nee, ich find's gut.
1: Ah, da ist jemand am Telefon live in der Show. Hallo, wer ist dran?
3: Der Holger, hallo.
1: Holger, ich grüße dich. Holger.
3: Hallo. Hallo.
1: Wie viele Äpfel hast du denn dann noch?
3: Immer noch drei.
1: Natürlich, Holger.
2: Gewonnen.
1: Meine Güte, Holger, das ist doch unglaublich. 100 Euro für dich. Ich stelle dich gleich rüber in die Echtzeitüberweisungszentrale. Wir überweisen dir das sofort, ja?
3: Alles klar.
1: Bleib dran, danke fürs Mitspielen. Ja, tschüss.
3: Danke auch.
1: Ciao. So, dann machen wir direkt weiter, würde ich sagen. Neue Runde. So, außer Holger noch irgendjemand da? Wiu, wiu, wiu. Außer Holger noch jemand? Alles klar, 100 Euro für dich, wenn du die Frage hier beantwortest.
4: In einem Bus befinden sich 16 Fahrgäste. An der Haltestelle steigen 6 Fahrgäste aus und 4 neue ein. Wie viele Personen sind jetzt im Bus?
1: So, lange Frage wird gleich von mir wiederholt. 0137 90 30 200. Runde ist freigegeben. Die nächsten 100 Euro. 0137 90 30 200 für 50 sind aus allen deutschen Netzen. Direkt anrufen und vor allem die Frage beantworten. In dem Bus befinden sich 16 Fahrgäste. An der Haltestelle steigen 6 Fahrgäste aus und 4 neue wieder ein. Wie viele Personen sind jetzt im Bus? Sag es uns bitte.
4: In einem Bus befinden sich 16 Fahrgäste. An der Haltestelle steigen 6 Fahrgäste aus und 4 neue ein. Wie viele Personen sind jetzt im Bus?
1: 0137 90 30 200. 0137 90 30 200. Für 50 sind aus allen deutschen Netzen. Du, noch keiner bei uns im Studio. Vielleicht ist die Frage zu lang. In einem Bus befinden sich 16 Fahrgäste. An der Haltestelle steigen 6 Fahrgäste aus und 4 neue ein. Wie viele Personen sind jetzt im Bus? Jetzt aber sag's uns bitte, Christoph war schon mal in der vorherigen Sendung da und meinte das.
5: Was hast du raus, mein Lieber?
3: 10.
1: Ne, 10 sind's nicht. Ne, 10, wieso 10? Ne, 10 ist falsch, Chrissy.
2: Also genau zuhören bei der Frage. Und von mir gibt's jetzt mehr Geld. Ich lege noch mal 100 Euro drauf. Wir sind jetzt bei 200 Euro. Garantierter Gewinn geht heute raus per Echtzeitüberweisung.
1: Nee, wie kommen wir denn auf 10? Da kommt was anderes als 10 raus. 0137 90 30 200. Kleine Korrektur meinerseits. Ich kann dir das Geld aber auch nur geben, wenn du richtig löst. 0137 90 30 200 für 50 Cent aus allen deutschen Netzen. In einem Bus befinden sich 16 Fahrgäste. An der Haltestelle steigen 6 Fahrgäste aus und 4 neue wieder ein. Wie viele Personen sind jetzt im Bus? Sag's uns bitte. Hast du es raus? Franzi war auch schon mal in einer anderen Sendung da und meinte das.
5: Was kommt natürlich raus?
6: 14 Gäste sind im Bus.
1: 14? Nee.
5: Nein.
1: Die Frage ist ja auch, wie viele Personen sind im Bus? Franzi, das ist falsch. Chrissy, was ist hier los?

0: passiert? What is happening in the hood?
1: Ich weiß es nicht. Ich weiß nur eins. Noch keiner hat hier im Studio gelöst. Ich lege nochmal einen 100er drauf. Jetzt gibt's 300 Euro garantierter Gewinn.
0: So Leute, mit Leitung 2 wieder Holger. Einfach rein in die Leitung bitte. 0137 90 30 200. Kurze Grüße an Holger. Alles richtig gemacht. Ja, aber jetzt bist du dran. Hört außer Holger noch eine zweite Person diesen Sender gerade. 0137 90 30 200. Für 50 sind aus allen deutschen Netzen. Sag uns, was kommt hier raus? Weil 10 und 14 ist es nicht.
2: In einem Bus befinden sich 16 Fahrgäste. An der Haltestelle steigen 6 Fahrgäste aus und 4 neue ein. Wie viele Personen sind jetzt im Bus?
0: Chrissy, ist da schon jemand in Leitung 2 eigentlich? Was ist hier eigentlich gerade los?
1: Es ist noch niemand in Leitung 2, das kann ich bestätigen. Okay, gut, ich sehe schon, das ist zu wenig Geld. Ich erhöhe jetzt nochmal drastisch.
3: Was passiert hier?
1: Ja, du, wir waren bei 300 Euro Garantiegewinn. Ich gehe jetzt nicht auf 400, sondern auf 500 Euro garantierter Gewinn. Heute überwiesen, heute auf dem Konto.
0: Kinders. Jetzt wird's Zeit. 0137 90 30 200. 0137 90 30 200. Für 50 sind aus allen deutschen Netzen noch niemand in Leitung 2 im Studio. 10 ist falsch, 14 ist falsch. Warum? In dem Bus befinden sich 16 Fahrgäste. An der Haltestelle steigen 6 Fahrgäste aus und 4 neue ein. Wie viele Personen sind jetzt im Bus? Komm, hol dir jetzt 500 Euro. Rüdiger war schon mal in der vorherigen Sendung da und meinte das.
4: Was ist deine Lösung, bitte?
5: 20.
4: 20? 20? Wie kommst du drauf, Rüdiger?
5: Ja, 16 sind drin und 4 steigen zu.
4: Und was ist mit denen, die aussteigen? Das stimmt leider nicht, es tut mir leid.
0: Nee, das lassen wir jetzt, Chrissy. Das lassen wir komplett, weil ganz ehrlich, Leute, 20 ist zu viel, das kann nicht sein. Wo kommen da 20 Leute? Nee, Chrissy, lass mal's.
1: Nee, wir machen weiter, wirklich.
0: Was soll das?
1: Zuhören und ich brauche nur einen, der löst und ich erhöhe... Oh, okay, nochmal 100 drauf. Wir sind jetzt bei 600 Euro garantierter Gewinn.
0: Was ist hier los? Ganz kurz, was passiert hier? 0137 90 30 200. Noch nie gehabt. Noch nie. Ich weiß nicht, was los ist. 0137 90 30 200 für 50 Cent aus allen deutschen Netzen. Warum ist 20? Wo kommen denn da 20? Nochmal. In einem Bus befinden sich 16 Fahrgäste. An der Haltestelle steigen 6 Fahrgäste aus und 4 neue wieder ein. Wie viele Personen sind im Bus? Weißt du, also 10, 14, 20 ist alles falsch. Chrissy, ist jemand da in Leitung 2?
1: Es ist noch niemand in Leitung 2. Okay, jetzt gibt es noch mal eine fette Erhöhung. Ich gehe jetzt von 600 nicht auf 700, sondern auf 750 Euro Garantiegewinn. Geht heute raus per Echtzeitüberweisung.
0: Ganz kurz, du gewinnst das Geld. Bitte jetzt anrufen, jetzt mitmachen. 0137 90 30 200. Schnapp dir das Geld, solange es jetzt da ist. 0137 90 30 200. Für 50 sind aus allen deutschen Netzen 750 Euro heute auf dein Konto. Holst du jetzt.
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0: Hast du die richtige Lösung? Dann sag's uns doch bitte. Toni war auch schon mal in einer anderen Sendung da und meinte das.
4: Toni, grüß dich. Was kommt raus?
5: Aus 16.
0: Nein! Nein, ist nicht richtig. Chrissy, nein. Du machst jetzt nicht, du startest dir. Nein, das kann man nicht machen. Was ist hier los?
1: Ja, okay, es ist noch niemand hier im Studio, der gelöst hat.
0: Was ist hier
1: okay,
0: los?
1: Aber ich lasse es Geld regnen.
0: Hör auf.
1: Jetzt gibt's richtig Asche. Wir gehen jetzt von 750 nicht auf 800, nicht auf 900, nicht auf 59. Wir gehen auf 1000 Euro garantierter Gewinn. Geht heute raus per Echtzeitüberweisung.
0: So, Runde ist freigegeben von der Chrissy. Ihre Verantwortung. Es kann sein, dass das keiner richtig hat. 0137 90 30 200. Jetzt anrufen mit Leitung 2. Bist du live in der Show? Noch niemand da. 0137 90 30 200 für 50 sind aus allen deutschen Netzen. Ich verspreche, das Geld geht raus. 1000 Euro werden heute für die richtige Lösung unser Konto verlassen. Warum ist 10, 14, 20 oder 16 falsch bei der Frage? Hat das jemand?
2: In einem Bus befinden sich 16 Fahrgäste. An der Haltestelle steigen 6 Fahrgäste aus und 4 neue ein. Wie viele Personen sind jetzt im Bus?
0: Chrissy, Endspurt, ich wünsche mir jetzt einen Gewinner. Mach was, mach Brechstange
1: okay,
0: jetzt. Egal,
1: Brechstange,
0: wenn einer raus hat, dann jetzt.
1: Okay, dann verdopple ich jetzt die Gewinnchancen.
0: Okay.
1: Zur Glücksleitung 2 kommt die Glücksleitung 3 dazu. Doppelte Gewinnchance ab jetzt.
0: Ganz kurz, Gewinnchance für dich verdoppelt. Holger war mit nur Leitung 2 da. Du hast die doppelte Gewinnchance auf 1.000 Euro. 0137 90 30 200. Wir sind auf Gewinnersuche. Noch hört niemand meine Stimme in seinem Telefon. Es ruft nur derjenige an, der es raus hat. Wir sind live 11.40 Uhr. SOS irgendeiner im Äther. 0137 90 30 200. Für 50 sind aus allen deutschen Netzen. Warum kann da nicht 16 rauskommen? In einem Bus befinden sich 16 Fahrgäste. Merkt ihr das mal? 16 Fahrgäste. An der Haltestelle steigen 6 Fahrgäste aus und 4 neue wieder ein. Aber wie viele Personen sind denn jetzt im Bus? Irgendeiner. Ich meine, ich muss den Schluss-Countdown setzen, weil wir haben die 1.000 Euro, die verlassen definitiv unser Konto, aber wir brauchen jemanden, der jetzt die Lösung bitte sagt. Schluss-Countdown läuft.
1: Und ich verdopple jetzt nochmal die Gewinnchancen, weil hier noch niemand im Studio ist, der gelöst hat auf die 4-fache Gewinnchance. Die Glücksleitung 9 und die Glücksleitung 10 kommen dazu. 4-fache und höchste Gewinnchance, jetzt muss es doch klingeln.
0: Ist noch keiner da. Wir haben die Gewinnchance auf 4. Hallo, hört jemand gerade zu? Hat die Lösung irgendeiner? Warum nicht 14? Warum nicht 16? Leute, 0137 90 30 200. Es sind die 1.000 Euro, die du jetzt gewinnst. 0137 90 30 200. Immer noch niemand, der meine Stimme gerade im Telefon hört. 0137 90 30 200. Für 50 sind aus allen deutschen Netzen. Okay, die Sendung ist aus. Liebe Regie, lasst uns auf Sendung. Ich habe gesagt, es wird klingeln. Wir machen einen Gewinner. Chrissy Brechstange, hau alles, was du kannst jetzt raus. Wenn es einer raus hat, soll derjenige jetzt 1.000 Euro gewinnen. Wir halten jetzt alle Leitungen frei für denjenigen, der es raus hat. Chrissy.
1: Okay, dann verdopple ich ein letztes Mal von der 4-fachen Gewinnchance auf die 8-fache Gewinnchance.
0: Wow.
1: Glücksleitung 14, Glücksleitung 15, Glücksleitung 16 und Glücksleitung 17 kommen dazu. Wahnsinn, höchste Gewinnchance in 3, 2, 1 ab jetzt.
0: 8-fache Gewinnchance. 14, 15, 16, 17 aktiviert. Die liegen direkt nebeneinander. 0137 90 30 200. Noch keiner da. Jetzt oder nie. 1.000 Euro. Wir gehen es an auf deinem Lieblingssender. 0137 90 30 200. Für 50 sind aus allen deutschen Netzen. Schnell mitmachen. Nochmal, wenn in einem Bus 16 Fahrgäste sind drin, 16 Fahrgäste, an der Haltestelle steigen 6 Fahrgäste aus und 4 neue ein. Wie viele Personen sind jetzt im Bus? Immer noch keiner da. Immer noch niemand hier. Jede Sekunde zählt. 0137 90 30 200. Für 50 sind aus allen deutschen Netzen. Chrissy, ich brauche jetzt einen Gewinner. Bitte jetzt.
1: Okay, dann gehe ich jetzt auf die 9-fache Gewinnchance und gebe noch die Glücksleitung 27 dazu, weil noch niemand hier gelöst hat. In 3, 2, 1 ab jetzt.
0: Freunde, ganz kurz. Ich kann nichts mehr machen. Also ich warte auf ein Telefonklingeln. 0137 90 30 200. Immer noch niemand da. 0137 90 30 200. Für 50 sind aus allen deutschen Netzen. Warum kommt hier nicht 16 raus?
2: In einem Bus befinden sich 16 Fahrgäste. An der Haltestelle steigen 6 Fahrgäste aus und 4 neue ein. Wie viele Personen sind jetzt im Bus?
0: Wie viele Personen sind im Bus? 0137 90 30 200. Es muss jede Sekunde klingeln. 0137 90 30 200. Für 50 sind aus allen deutschen Netzen. Chrissy, ist schon irgendeiner in einer der neuen Leitungen?
1: Nein, noch niemand in einer der neuen Leitungen. Okay, da muss ich was tun. Da mache ich jetzt die 10 voll. Ich gebe noch die Glücksleitung 28 dazu. 10-fache und höchste Gewinnchance in 3, 2, 1 ab jetzt.
0: Probieren wir es nochmal, wenn es einer raus hat. Okay. 1.000 Euro, probieren wir's. Ich wünsche mir in den nächsten 60 Sekunden einen Gewinner. 0137 90 30 200. 0137 90 30 200. Für 50 sind aus allen deutschen Netzen. Ich brauche dich mit der richtigen Lösung für die Frage.
2: In einem Bus befinden sich 16 Fahrgäste. An der Haltestelle steigen 6 Fahrgäste aus und 4 neue ein. Wie viele Personen sind jetzt im Bus?
0: Immer noch niemand bei uns im Sender. Ich verstehe es nicht. 0137 90 30 200. Wenn da nochmal 0137 90 30 200 für 50 sind aus allen deutschen Netzen. 16 Fahrgäste merken wir uns. An der Haltestelle steigen 6 aus, 4 neue ein. Wie viele Personen sind im Bus? Vergiss doch bitte niemanden und dichte niemanden mit dazu. Das ist die Chance für dich jetzt. Es ist immer noch keiner bei uns hier in der Leitung. Ich brauche jetzt deine Lösung. 0137 90 30 200. 0137 90 30 200 für 50 sind aus allen deutschen Netzen. Was ist denn, wenn 16 Fahrgäste im Bus sind und an der Haltestelle 6 aussteigen und 4 neue wieder ein? Wie viele Fahrgäste sind es dann? Aber wie viele Personen sind denn im Bus? Das ist die große Frage. Immer noch niemand bei uns, Chrissy.
1: Ja, okay, noch niemand hier im Studio, der gelöst hat. Noch alles drin. 1.000 Euro Gewinn, ich Brechstange. Ich erhöhe jetzt auf die 13-fache Gewinnchance. Mit der Glücksleitung 34, Glücksleitung 35 und Glücksleitung 36. Mehr geht nicht, jetzt muss und wird es klingeln. Ab jetzt.
0: Achtung. 13-fache Gewinnchance für dich. 0137 90 30 200. Immer noch niemand da. 0137 90 30 200 für 50 Cent aus allen deutschen Netzen. Hast du die Lösung?
2: In einem Bus befinden sich 16 Fahrgäste. An der Haltestelle steigen 6 Fahrgäste aus und 4 neue ein. Wie viele Personen sind jetzt im Bus?
0: So, es muss klingeln. 0137 90 30 200, deine Chance. 0137 90 30 200 für 50 Cent aus allen deutschen Netzen. 16 Fahrgäste im Bus, 6 steigen aus, 4 neue wieder ein. Wie viele Personen sind im Bus? Keine 10, keine 14, auch keine 16 und schon gar nicht keine 20. 20 ist zu viel. 0137 90 30 200. 0137 90 30 200 für 50 sind aus allen deutschen Netzen. Warum kann hier nicht 16 rauskommen?
2: In einem Bus befinden sich 16 Fahrgäste. An der Haltestelle steigen 6 Fahrgäste aus und 4 neue ein. Wie viele Personen sind jetzt im Bus?
0: Wie viele Personen sind jetzt im Bus? Wir haben keine 120 Sekunden mehr Sendezeit. 0137 90 30 200. 0137 90 30 200 für 50 sind aus allen deutschen Netzen. Chrissy, wir sind bereit?
1: Ja, wir sind bereit. 1.000 Euro garantierter Gewinn.
0: Und das heute aufs Konto, Chrissy?
1: Ja, Wahnsinn. Heute überwiesen, heute auf dem Konto.
0: Warum haben die Hörer das Geld heute? Sag nochmal.
1: Es geht raus per Echtzeitüberweisung, ganz sicher sogar.
0: Das Geld heute auf dem Konto. Du kannst mir mal sagen, ob schon jemand in der Leitung bei uns ist?
1: Nein, noch niemand in den 13 Leitungen, ganz sicher.
0: Das heißt, jetzt anrufen, jetzt die Nummer wählen?
1: Ja. So machen wir es.
0: 0137 90 30 200. 0137 90 30 200 für 50 sind aus allen deutschen Netzen.
2: In einem Bus befinden sich 16 Fahrgäste. An der Haltestelle steigen 6 Fahrgäste aus und 4 neue ein. Wie viele Personen sind jetzt im Bus?
0: Wie viele Personen sind jetzt im Bus? Wie viele sind's denn? Immer noch niemand da. Ich bin gespannt. Chrissy, schon jemand bei uns im Studio?
1: Nein, auch niemand im Studio bei uns.
0: 0137 90 30 200. 0137 90 30 200 für 50 Cent aus allen deutschen Netzen. Ich brauche deine richtige Lösung. 13-fache Gewinnchance. Jede Sekunde zählt. Jede Sekunde kannst du live zu uns in die Sendung kommen und hier und jetzt und heute richtig lösen. Durchgestellt mit dem Chance-Button. Wer ist dran? Hallo.
3: Hallo, Leon Eichler.
0: Hallo.
3: Meine Antwort ist 15.
0: Und wie war dein Vorname nochmal?
3: Leon.
0: Leon ist richtig. Also 15 auch, ja. Der Vorname ist richtig und 15 ist richtig, Leon, der Busfahrer. Du hast alles richtig gemacht, Leon. Freust du dich?
3: Ja, natürlich.
0: 1000 Euro, Leon. Bleib mal am Telefon, dann überweisen wir dir das Geld jetzt sofort. Bleib dran, mein Lieber.

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Hallo ihr Lieben, schön, dass ihr dabei seid hier bei Energy. Immer die besten neuen Hits, ich bin Dani. Endlich Wochenende und Zeit für die 30 größten Songs aller Energy-Stationen aus ganz Europa. Wer klettert diese Woche nach oben? Wer muss Plätze abgeben? Und welche Tracks mischen die Charts auf? Das klären wir jetzt und starten mit Platz 30. Da legen wir los mit Kamrat, der vor kurzem verraten hat, dass es jahrelang ein Running Gag war, dass zwar jeder seine Songs kennt, aber kaum einer weiß, wie er eigentlich aussieht und wer er eigentlich ist. Er selbst hat sich darüber immer wieder lustig gemacht. Inzwischen wird es aber schwieriger mit dem unter dem Radar fliegen. Seine Open-Air-Tour ist gerade gestartet. Beim ersten Konzert hat es zwar ordentlich geregnet, aber die Stimmung hat er sich davon nicht vermiesen lassen. Auf Instagram sieht man auf jeden Fall, es wurde einfach weiter gefeiert. Und genau diese positive

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1: Ihr hört Energy, immer die besten neuen Hits. Ich bin Dani und wir kommen jetzt zu einem Künstler, an dem man aktuell einfach nicht vorbeikommt. Alex Warren. Spätestens seit Ordinary gehört der zu den erfolgreichsten Newcomern weltweit und jetzt legt er nach mit seiner neuen Single Passenger. Spannend ist, dass der Song schon vor der offiziellen Veröffentlichung für Gesprächsstoff gesorgt hat. Alex hat ihn nämlich bei mehreren Konzerten live gespielt und die Reaktionen waren so gut, dass Fans die Aufnahmen anschließend millionenfach auf Social Media geteilt haben. Viele haben wochenlang jetzt darauf gewartet, dass der Song endlich veröffentlicht wird. Und jetzt ist es endlich soweit. In Passenger geht es um Vertrauen und darum, auch mal Kontrolle abzugeben. Ein Thema, das Alex Warren immer wieder in seiner Musik verarbeitet.

Ganze 11 Jahre ist es inzwischen her, dass Sarah Larsson mit ihrem Song Lush Life ihren ersten internationalen Mega-Hit gelandet hat. Irgendwie verrückt, oder? Seitdem bekommen wir von ihr zuverlässig einen Ohrwurm nach dem anderen geliefert. Aktuell ist sie mit ihrem neuen Album Girls Trip unterwegs und spielt sich durch die Festivals in Europa. Inspiration für ihre Musik holt sie sich übrigens oft aus ihrer schwedischen Heimat, unter anderem von der berühmten Mitternachtssonne, die dort im Sommer ja einfach nie untergeht. Und genau so fühlt sich auch ihr aktueller Song an, nach langen, lauen Sommerabenden, guter Laune und Urlaub. Zusammen mit Shakira bringt Sarah Larsson jetzt den Sommer direkt zu euch nach Hause oder wo immer ihr auch seid. Hier ist für euch diese Woche neu mit dabei auf Platz 27 Eurosommer bei Energy.

0: gibt eine Haltestelle in Deutschland, die mega dumm heißt. Ja. Fakt oder Fake?
1: Zu 1000%. Also es gibt ja wirklich auch alles. Es gibt ja auch Dörfer, die heißen, weiß der Geier nicht wie. Also wo ich mir denke, wild, dass das erlaubt ist, so als Haltestelle, als Dorfname, als Stadtname.
0: Ich finde das auch total irre. Stell dir mal vor, der Busfahrer muss dann immer die Haltestellen durchsagen. Nächster Halt, mega dumm.
1: Ja. Aber, und wenn du es so betonst, dann klingt es gar nicht mal so blöd.
0: Mega dumm.
1: Also auf jeden Fall. Fakt.
0: Okay. Ich behaupte, es gibt in Deutschland eine Haltestelle, die heißt mega dumm und das ist Fake.
1: Ach, komm.
0: Die gibt es leider nicht, aber es gibt andere kuriose Haltestellen, wie zum Beispiel Pissen, Oberhässlich oder faule Butter.
1: Oberhässlich gibt's aber mega dumm nicht, ist ja wild.
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6: Mit Lisa Schwarzkopf. Guten Tag. In Nürnberg laufen die letzten Vorbereitungen für den Metropolmarathon morgen. Einige wenige Einschränkungen gibt es deshalb heute schon. Morgen werden dann tausende Läuferinnen und Läufer erwartet. Die Strecke geht vom Fürther Julius-Hirsch-Sportzentrum bis zum Nürnberger Hauptmarkt.
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6: Ist der Iran-Krieg bald zu Ende oder gehen die Angriffe weiter? Das ist immer noch unklar. Vom Vermittler Pakistan gibt's mittlerweile aber immerhin positive Signale. Da ist von einem möglichen Friedensabkommen die Rede. Offiziell bestätigt haben das die USA und der Iran aber noch nicht. Die EU startet am Montag offiziell die ersten Beitrittsgespräche mit der Ukraine und Moldau. Zunächst geht es dabei um grundlegende Werte und Reformen, die beide Länder erfüllen müssen. EU-Spitzen sprechen von einem wichtigen politischen Signal der Unterstützung. Herzklopfen vom Anpfiff, Jubel nach dem Tor oder Frust beim Gegentreffer. Die Fußball-WM sorgt bei Fans für starke Emotionen. Die Uni Bielefeld untersucht aktuell, was dabei im Körper passiert und ob sich Fans verschiedener Nationen unterscheiden. Es werden noch Teilnehmende gesucht.

Energy, immer die besten neuen Hits. Schön, dass ihr dabei seid. Ich bin Dani. Ja, und manchmal geht's einfach ganz schnell. Temper City, das sind drei Jungs aus Israel. Die haben ursprünglich im Kinderzimmer angefangen, gemeinsam Musik zu machen. Erst haben sie Songs für andere Künstler geschrieben. Irgendwann wollten sie dann aber ihr eigenes Ding starten. Also, TikTok-Account erstellt, erstes Video hochgeladen und plötzlich ging alles durch die Decke. Innerhalb weniger Wochen kamen Millionen Streams dazu, Chartplatzierungen in über 100 Ländern und inzwischen mehr als 2 Millionen monatliche Hörer auf Spotify. Auch bei uns in Deutschland sind sie sofort eingeschlagen. Album und Tour sollen schon in Planung sein. Hier kommt jetzt die Band, über die gerade alle sprechen. Temper City mit ihrem Debüt-Hit Self-Aware. Diese Woche neu mit dabei auf Platz 23.

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13: Ich freue mich, dass ihr mit dabei seid an diesem Wochenende hier bei Energy. Immer die besten neuen Hits. Ich bin Dani und wir sind mittendrin in den Top 30 Songs aller Energy-Stationen in ganz Energy Europa. Olivia Rodrigo-Fans, die hatten vergangene Woche eine ziemlich gute Woche, denn ihr neues Album You Seem Pretty Sad for a Girl So in Love ist erschienen und sorgt seitdem für Gesprächsstoff. Einen ersten Vorgeschmack gab es dann auch schon beim Primavera Sound Festival in Barcelona. Dort stand Olivia Rodrigo plötzlich gemeinsam mit Robert Smith von The Cure auf der Bühne, einem ihrer größten musikalischen Vorbilder. Auf jeden Fall ist sie jetzt nach ihrer längeren Pause wieder endgültig zurück und begeistert ihre Fans mit ihren neuen Songs. Einen davon hören wir jetzt, diese Woche auf Platz 19, Olivia Rodrigo mit Drop Dead.

bei unseren Energy Yobra Hot 30. Ich bin Dani, freue mich, dass ihr mit dabei seid. Ja, und wenn zwei Künstlerinnen für Selbstbewusstsein stehen, dann diese beiden hier, Doechii. Die sorgt regelmäßig mit spektakulären Outfits für Schlagzeilen. Und Lady Gaga, die hat Mode ja sowieso längst zu ihrer eigenen Kunstform gemacht. Da überrascht es eigentlich überhaupt nicht, dass beide auch beim zweiten Teil von Der Teufel trägt Prada mitmischen. Musikalisch treffen hier einfach zwei starke Persönlichkeiten aufeinander. Laut, selbstbewusst und alles andere als zurückhaltend. Und genau das hört man. Hier sind Lady Gaga und Doechii diese Woche auf Platz 15.

bin Dani hier bei Energy mit immer die besten neuen Hits. Wir sind inzwischen in den Top 10 angelangt, hier bei unseren Energy Euro Hot 30. Und da haben wir jetzt eben Olivia Dean, frisch gebacken aus dem Urlaub, die übrigens schon seit über 10 Jahren an ihrer Musik arbeitet, hat sich Klavier und Gitarre selbst beigebracht und gehört inzwischen ja zu den spannendsten Stimmen aus Großbritannien. Mit ihrem Album The Art of Loving hat sie im vergangenen Jahr nochmal einen riesigen Sprung gemacht. Also wenn man ihre Karriere anschaut, dann könnte man fast denken, für sie ist das alles hier ein Kinderspiel. Und passend dazu heißt ihr Song, den wir jetzt hören, So Easy, diese Woche auf Platz 9.

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0: Mit Lisa Schwarzkopf. Guten Tag. Nürnbergs Oberbürgermeister König startet heute seine Stadtteilspaziergänge. Bürgerinnen und Bürger können dabei direkt mit dem Rathauschef über ihren Stadtteil sprechen, Ideen einbringen und Kritik äußern. Heute ist Langwasser dran. Der nächste Termin ist Anfang Juli in Giebitzenhof.
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0: Um den Stand der Dinge im Iran-Krieg herrscht mal wieder Verwirrung. Erst hieß es erneut, ein Friedensabkommen ist zum Greifen nah. Dann wurden neue Angriffe gemeldet. Das US-Militär hat nach eigenen Angaben iranische Drohnen in der Straße von Hormuz abgeschossen. Europa muss in der Raumfahrt unabhängiger werden. Das hat der deutsche Astronaut Matthias Maurer im ZDF gesagt. Hintergrund ist der Börsengang von Elon Musks Weltraumunternehmen SpaceX. Dadurch ist Musk zum ersten Billionär der Welt geworden. Die Vorfreude bei den deutschen Fußballfans ist groß. Morgen trifft das DFB-Team in seinem ersten Vorrundenspiel bei der WM in Nordamerika auf Curaçao. Nach dem Abschlusstraining heute im deutschen Basecamp fliegt der Tross dann zum Spielort Houston.
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Ich freue mich, dass ihr dabei seid hier bei Energy. Immer die besten neuen Hits. Ich bin Dani. Und hier haben wir jetzt jemanden, der sich langsam, aber sicher Richtung Gipfelkreuz kämpft. Tame Impala. Viele denken nach wie vor, hinter Tame Impala steckt eine Band. Aber eigentlich ist es nur ein Mann. Kevin Parker. Der ist ein absoluter Musik-Nerd im besten Sinne. Im Studio spielt er fast alle Instrumente selbst ein, produziert, schreibt und bastelt so lange an Songs, bis alles perfekt klingt. Angefangen hat das Projekt mal mit psychedelischem Rock. Inzwischen mischt Kevin Parker elektronische Sounds, Disco-Einflüsse und seinen ganz eigenen Stil dazu. Und das kommt gut bei euch an. Diese Woche geht's 5 Plätze nach oben auf Platz 5. Hier ist Tame Impala mit Dracula. 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

toll, dass ihr dabei seid. Ich hoffe, ihr genießt ein tolles Wochenende. Ich bin Dani hier bei Energy. Immer die besten neuen Hits. Vor 2 Jahren, da hat Alex Warren noch erzählt, wie schwer es war, überhaupt ein paar hundert Leute für seine eigenen Konzerte zusammenzubekommen. Heute sieht die Welt komplett anders aus. Seine aktuelle Arena-Tour ist ausverkauft und die Hallen werden immer größer. Gleichzeitig haut er gefühlt einen Song nach dem anderen raus und am 28. August erscheint dann auch noch sein neues Album. Einer dieser Songs hält sich seit Wochen ganz oben und ist inzwischen hier bei uns absolut nicht mehr wegzubekommen von der 1. Völlig verdient, wie wir finden. Hier ist sie also, eure Nummer 1 in dieser Woche, Alex Warren mit 4.

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1: Ich hoffe, ihr habt ein tolles Wochenende. Ich bin Dani hier bei Energy. Immer die besten neuen Hits. Wir kommen jetzt zu einer Künstlerin, von der wir in letzter Zeit eher weniger gehört haben. Ellie Goulding. Die ist jetzt wieder zurück mit neuer Musik, hat eine neue Single am Start und ein neues Album. Die neue Single heißt Black Prada Dress, ist der erste Vorgeschmack auf ihr Album I Knew Too Much, das dann am 4. September erscheinen wird. Ellie Goulding sagt, das Album wird ihr bisher persönlichstes und ehrlichstes Album sein. Es geht um Themen wie Liebe, Herzschmerz, Selbstzweifel und Erfahrungen aus den vergangenen Jahren. Im Song Black Prada Dress, da geht es vor allem um diese kritische Stimme im Kopf, die wahrscheinlich fast jeder von uns kennt, die eine manchmal einfach einreden möchte, nicht gut genug zu sein. Was natürlich völliger Quatsch ist. Also, hier ist Ellie Goulding jetzt für euch mit ihrer brandneuen Single Black Prada Dress.
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14 Uhr an diesem Samstagnachmittag. Happy Weekend, Freunde. Schön, dass ihr am Start seid, hier mittendrin in euren 10 Minutes am Stück. Geht in einer Viertelstunde mit Chris de Serrani weiter für euch. Den Anfang macht Michael Schulte mit 5 a.m. Und ich bin Jale. Salam.

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1: Von der Straße in U-Bahnhöfe auf kleine Bühnen, dann auf größere und schließlich ins Radio. Energy Star Chris DeSarandi blickt eigentlich immer nach vorn. Hier in diesem Song hat er sich aber gedacht, ich blick mal zurück auf die guten alten Tage. Good Old Days, eine sehr nostalgische und groovy Nummer gibt's jetzt hier für uns auf Energy. Immer die besten.

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18: Mit Mia Hehn. Guten Tag. Wer von Nürnberg aus mit dem Zug nach Wien will, muss ab morgen Umwege einplanen. Wegen der Generalsanierung sperrt die Deutsche Bahn auch die Strecke zwischen Obertraubling und Passau. Heißt, zwischen Nürnberg, Regensburg und Passau fahren erstmal keine Züge von und nach Wien. Reisende können stattdessen über München ausweichen.
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18: Der Druck auf die Bundesregierung in Sachen Reformen wächst. Unter anderem Arbeitgeberpräsident Rainer Dulger fordert Ergebnisse bis Mitte Juli, damit die Wirtschaft aus der Krise kommt. Aus Sicht der Wirtschaftsweisen Grimm reichen die bisherigen Ideen von Schwarz-Rot dafür nicht aus. Ist der Iran-Krieg bald zu Ende oder gehen die Angriffe weiter? Das ist immer noch unklar. Vom Vermittler Pakistan gibt's mittlerweile immerhin positive Signale. Da ist von einem möglichen Friedensabkommen die Rede. Offiziell bestätigt haben das die USA und der Iran aber noch nicht. Die Fußball-WM nimmt Fahrt auf. Von heute Abend bis morgen früh unserer Zeit stehen 4 Spiele auf dem Programm. Unter anderem ist die Schweiz gegen Katar und die Türkei gegen Australien gefordert. Highlight dürfte das Spiel des fünfmaligen Weltmeisters Brasilien gegen den WM-Halbfinalisten von 2022 Marokko werden.

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am Start seid, hier mittendrin in euren 10 Hits am Stück, wo es in der Viertelstunde mit Norma Jean Martini weitergeht. Den Anfang macht Harry Styles mit American Girls. Oh, so eine schöne Nummer. Und ich bin's, Jale.

Boah, also nicht nur für ihre Musik, sondern auch für ihre Lebensentscheidungen hat Energy Star Norma Jean Martini meinen größten Respekt. Ja, von England nach Deutschland zu ziehen, sich hier irgendwie eine ganz neue Identität, ein neues Leben aufzubauen, das muss man einfach mal erstmal schaffen, ja. Da gehört sehr viel Selbstvertrauen dazu und das hat sie auch und das hört man raus in ihren Songs. Hier auf Energy immer die besten neuen Hits mit Encore.

0: gibt eine Haltestelle in Deutschland, die mega dumm heißt. Ja. Fakt oder Fake?
1: Zu 1000%. Also es gibt ja wirklich auch alles. Es gibt ja auch Dörfer, die heißen, weiß der Geier ja nicht wie. Also wo ich mir denke, wild, dass das erlaubt ist, so als Haltestelle, als Dorfname, als Stadtname.
0: Ich finde das auch total irre. Stell dir mal vor, der Busfahrer muss dann immer die Haltestellen durchsagen. Nächster Halt, mega dumm.
1: Ja. Aber, und wenn du es so betonst, dann klingt das gar nicht mal so blöd.
0: Mega dumm.
1: Also auf jeden Fall. Fakt.
0: Okay. Ich behaupte, es gibt in Deutschland eine Haltestelle, die heißt mega dumm und das ist Fake.
1: Ach komm.
0: Die gibt es leider nicht, aber es gibt andere kuriose Haltestellen, wie zum Beispiel Pissen, Oberhässlich oder faule Butter.
1: Oberhässlich gibt's aber mega dumm nicht, ist ja wild.
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3: Mit Mia Hehn. Guten Tag. In Nürnberg laufen die letzten Vorbereitungen für den Metropolmarathon morgen. Einige wenige Einschränkungen gibt es deshalb heute schon. Morgen werden dann tausende Läuferinnen und Läufer erwartet. Die Strecke geht vom Fürther Julius-Hirsch-Sportzentrum bis zum Nürnberger Hauptmarkt.
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3: Die Bundesregierung bekommt weiter Druck in Sachen Reform. Aus Sicht der Wirtschaftsweise Grimm reichen die bisherigen Ideen von Schwarz-Rot nicht aus, um die Wirtschaft wieder nach vorn zu bringen. Sie schlägt in der Welt am Sonntag weniger Regularien vor, um den technischen Fortschritt zu fördern. Um den Stand der Dinge im Iran-Krieg herrscht mal wieder Verwirrung. Erst hieß es erneut, ein Friedensabkommen ist zum Greifen nah. Dann wurden neue Angriffe gemeldet. Das US-Militär hat nach eigenen Angaben iranische Drohnen in der Straße von Hormuz abgeschossen. Europa muss in der Raumfahrt unabhängiger werden. Das hat der deutsche Astronaut Matthias Maurer im ZDF gesagt. Hintergrund ist der Börsengang von Elon Musks Weltraumunternehmen SpaceX. Dadurch ist Musk zum ersten Billionär der Welt geworden.

0: Freunde, vergesst ganz kurz die WM. In New York City ist heute Abend ein ganz anderer Sport. Sehr, sehr wichtig. Energy ist an, immer die besten neuen Hits mit mir, Jale. Und es geht um die NBA, also um Basketball. Da ist ja irgendwie seit kurzem gefühlt die ganze Welt Knicks-Fan. Und heute Abend um 2.30 Uhr Ortszeit heißt es Spurs versus Knicks eben in New York City. Und mein Kollege Armani ist Basketballer, also Riesenexperte. Was passiert, wenn die Knicks gewinnen?
1: Wenn sie heute gewinnen, dann wird die Stadt komplett auseinandergehen. Die letzten paar Spiele, die sie im Finale gespielt haben, waren schon komplett crazy. Alle Superstars waren da. Adam Sandler, Chalamet, Spike Lee, Kylie Jenner, Taylor Swift. Und auf einmal ist jeder und deren Vater Knicks-Fan. Ich bin für die Spurs und ich hoffe, die kriegen richtig Backpfeifen, weil ich bin NBA-Fan. Und ich sag's euch, wie es ist. Vor 2 Monaten war noch niemand Knicks-Fan und auf einmal jeder. Das finde ich ein bisschen fragwürdig.
0: Das ist halt das Phänomen Social Media, ne? Geht sehr viral. Also falls ihr eine kleine Fußball-Verschnaufspause braucht, gönnt euch das Spiel. Morgen dann im Nachgang kann man bei Join oder auch bei Amazon Prime ganz easy gucken und wird richtig hitzig sein, das sage ich euch.
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1: uns ein wunderschönes Wochenende an diesem Samstagnachmittag. 16 Uhr ist es. Ihr seid mittendrin in euren 10 Hits am Stück hier auf Energy mit mir, Jale Zeller. Und mit Michael Schulte, den gibt's in einer Viertelstunde. Den Anfang macht Alex Warren mit Fever Dream.
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Und da kann der Liebeskummer bleiben, wo der Pfeffer wächst. Es sei denn, ihr genießt ihn. So wie Energy Star Michael Schulte das tut und das singt er hier in der Nummer.

0: Energy Superstar Taylor Swift geht es immer weiter bergauf.
1: Denn sie wurde gestern in New York in die Songwriters Hall of Fame aufgenommen. Mhm. Jetzt ist sie mittlerweile 36 und wer hätte es gedacht, damit bricht sie mal wieder einen Rekord, denn sie ist die jüngste Künstlerin, die da jemals aufgenommen wurde.
0: Das ist wild.
1: Kann jetzt im Endeffekt nur noch von Sahide eingeholt werden.
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3: Mit Mia Hehn. Guten Tag. Wer von Nürnberg aus mit dem Zug nach Wien will, muss ab morgen Umwege einplanen. Wegen der Generalsanierung sperrt die Deutsche Bahn auch die Strecke zwischen Obertraubling und Passau. Heißt, zwischen Nürnberg, Regensburg und Passau fahren erstmal keine Züge von und nach Wien. Reisende können stattdessen über München ausweichen.
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3: Der Druck auf die Bundesregierung in Sachen Reformen wächst. Unter anderem Arbeitgeberpräsident Rainer Dulger fordert Ergebnisse bis Mitte Juli, damit die Wirtschaft aus der Krise kommt. Aus Sicht der Wirtschaftsweisen Grimm reichen die bisherigen Ideen von Schwarz-Rot dafür nicht aus. Ist der Iran-Krieg bald zu Ende oder gehen die Angriffe weiter? Das ist immer noch unklar. Vom Vermittler Pakistan gibt es mittlerweile immerhin positive Signale. Da ist von einem möglichen Friedensabkommen die Rede. Offiziell bestätigt haben das die USA und der Iran aber noch nicht. Die US-Regierung hat die Übernahme von Warner Brothers durch Paramount genehmigt. Der Milliardendeal im Umfang von rund 111 Milliarden Dollar wurde ohne Auflagen durchgewunken. Kritiker befürchten, dass die Übernahme den Wettbewerb beeinträchtigen könnte.

Freunde, kulturelle Aneignung, also das Praktizieren von Ritualen aus Kulturen, denen man gar nicht angehört, das lassen wir mal schön sein, das ist gar nicht cool. Aber Generationsaneignung schon. Energy ist an, immer die besten neuen Hits mit mir, Jale, und ich bin Gen Z. Finde aber die Musik aus den 90ern viel cooler und auch den Style. Und deswegen trage ich den und pop auch 90er-Hits.

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0: dass wir den Samstagabend gemeinsam anbrechen. 17 Uhr haben wir es und sind natürlich mittendrin in unseren Zähne zum Stück, wo es in einer Viertelstunde mit Chris Sarandi weitergeht. Den Anfang machen jetzt Niall Horan und Miles Smith mit Drive Safe. Und ich bin's, Jale. Happy Weekend, Freunde.
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Wir erleben sie alle. Die sogenannten Marmeladenglas-Momente. So hat zumindest Energy Star Krista Serenyi die Momente getauft, die erst in der Zukunft wirklich als schön anerkannt werden. Ja? Also eigentlich passieren sie uns gerade, aber erst später erkennt man dann, oh, war doch ganz schön, war doch ganz wertvoll. Und so ist es richtig oft im Leben. Und genau für dieses Gefühl, für diese Momente gibt es diesen Song hier von ihm auf Energy. Immer die besten neuen Hits. Good Old

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16: Mit Mia Hehn. Guten Tag. In Nürnberg laufen die letzten Vorbereitungen für den Metropolmarathon morgen. Einige wenige Einschränkungen gibt es deshalb heute schon. Morgen werden dann tausende Läuferinnen und Läufer erwartet. Die Strecke geht vom 4. Julius-Hirsch-Sportzentrum bis zum Nürnberger Hauptmarkt.
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16: Die Bundesregierung bekommt weiter Druck in Sachen Reform. Aus Sicht der Wirtschaftsweise Grimm reichen die bisherigen Ideen von Schwarz-Rot nicht aus, um die Wirtschaft wieder nach vorn zu bringen. Sie schlägt in der Welt am Sonntag weniger Regularien vor, um den technischen Fortschritt zu fördern. Drohnenangriffe auf den Bundestag. Diese Gefahr ist laut Innenminister Dobrindt deutlich größer geworden. Dobrindt hält daher eine dauerhafte Drohnenabwehr für notwendig, berichtet die Rheinische Post. Beim Bundestag ist dafür allerdings die Stadt Berlin zuständig. Herzklopfen, Jubel oder Frust? Die Fußball-WM sorgt bei Fans für starke Emotionen. Die Uni Bielefeld untersucht aktuell, was dabei im Körper passiert und ob es da Unterschiede bei Fans verschiedener Länder gibt. Dafür werden Smartwatch-Daten gesammelt und noch Teilnehmende gesucht.

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1: Freunde, sehr, sehr lange hieß es, Social Media wird immer wichtiger. 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
1: Energy ist an, immer die besten neuen Hits mit mir, Jahle. Und da ich für meine kontroversen Meinungen bekannt bin, droppe ich hier jede Woche einen Hot Take mit euch. Und ja, dieses Mal geht's um Social Media, hat uns zugegeben alle fest im Griff. Aber ich sage, wir haben den Peak von Social Media längst erreicht und sogar überschritten. Das heißt, jetzt wird's Stück für Stück weniger wichtig in unserem Leben, weil es ist nicht mehr so wie früher. Es macht einfach keinen Spaß mehr rumzuscrollen. Alles ist voller Werbung, man weiß nicht mehr, was ist KI und was ist echt und irgendwie gibt's einem nicht mehr das gleiche Gefühl, oder? Prove me wrong. Nennt mir eine Person, die sagt, nee, also ich liebe es, jeden Abend an meinem Handy zu hängen. Das sagt doch keiner mehr. Das macht doch keinem von uns mehr wirklich Spaß, oder? Deswegen glaube ich, dass es auch einfach nicht mehr so wichtig sein wird in Zukunft. Schreibt mir gerne mal eure Meinung dazu oder beweist mir einfach das Gegenteil über insta@energy_de.
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Und wir starten rein in euren Samstagabend hier bei Energy, 18 Uhr. Ich bin's, Selina. Hi, schön, dass ihr wieder am Start seid, mittendrin in den 10 Hits am Stück. Und da seid ihr mal wieder komplett richtig. Wir haben nämlich noch Tickets für die verschiedensten Festivals rund um die Welt für euch. Die und natürlich immer die besten neuen Hits gibt's diese Stunde. Gleich von Fastboy, davor aber noch Tiffany Ares mit Vertigo.

0: Ach, ist das Leben nicht schön hier bei Energy mit immer den besten neuen Hits natürlich. Es gibt doch oft so Momente, wo man mit seinen Friends zum Beispiel unterwegs ist oder einfach nur sitzt.
1: Bruder, sitzen.
2: Sitzen, nachdenken.
1: Einfach sitzen, Bruder.
0: Sonne scheint und man denkt, ja, das Leben ist schön. Für das Brüderduo Fastboy sind es Momente wie Hundewelpen kuscheln, Gitarre im Sonnenuntergang spielen oder einfach mit Klamotten in den Pool springen. Jetzt im Sommer, finde ich, ist das auch sogar echt ein Vibe. Fastboys Song über das schöne Leben bekommt er jetzt. Das ist Beautiful Life.

0: es gibt eine Haltestelle in Deutschland, die mega dumm heißt. Ja. Fakt oder Fake?
1: Zu 1000%. Also es gibt ja wirklich auch alles. Es gibt ja auch Dörfer, die heißen, weiß der Geier ja nicht wie. Also wo ich mir denke, wild, dass das erlaubt ist, so als Haltestelle, als Dorfname, als Stadtname.
0: Ich finde das auch total irre. Stell dir mal vor, der Busfahrer muss dann immer die Haltestellen durchsagen. Nächster Halt, mega dumm.
1: Ja. Aber, und wenn du es so betonst, dann klingt das gar nicht mal so blöd.
0: Mega dumm.
1: Also auf jeden Fall. Fakt.
0: Okay. Ich behaupte, es gibt in Deutschland eine Haltestelle, die heißt mega dumm und das ist Fake.
1: Ach, komm.
0: Die gibt es leider nicht, aber es gibt andere kuriose Haltestellen, wie zum Beispiel Pissen, Oberhässlich oder faule Butter.
1: Oberhässlich gibt's aber mega dumm nicht, ist ja wild.
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12: Im Studio Mia Hin. Der Druck auf die Bundesregierung in Sachen Reformen wächst. Unter anderem Arbeitgeberpräsident Rainer Dulger fordert Ergebnisse bis Mitte Juli, damit die Wirtschaft aus der Krise kommt. Aus Sicht der Wirtschaftsweisen Grimm reichen die bisherigen Ideen von Schwarz-Rot dafür nicht aus. Für die Ukraine und Moldau rückt der EU-Beitritt ein kleines Stück näher. Montag starten die ersten Verhandlungen. Die dauern meist mehrere Jahre. Die Ukraine will schon länger Teil der EU werden. Bisher hatte Ungarn da auf die Bremse getreten. Das hat sich mit dem Regierungswechsel dort geändert. Europa muss in der Raumfahrt unabhängiger werden. Das hat der deutsche Astronaut Matthias Maurer im ZDF gesagt. Hintergrund ist der Börsengang von Elon Musks Weltraumunternehmen SpaceX. Dadurch ist Musk zum ersten Billionär der Welt geworden. Formel-1-Pilot George Russell startet beim Großen Preis von Spanien von der Pole Position. In Barcelona fuhr der Brite im Mercedes die schnellste Runde im Qualifying vor Lewis Hamilton im Ferrari und dem gesamtführenden Kimi Antonelli.

0: Samstagabend hier bei Energy. Einfach mal fuck it sagen und
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0: Da haben wir schon wieder 19 Uhr. Happy Weekend, ihr Geilen. Wir sind mittendrin in den 10 Hits am Stück hier bei Energy. Noch die Ruhe vor dem Sturm, sagt man ja so schön. Morgen ist ja nämlich das erste WM-Spiel für Deutschland. By the way, den WM-Titel trauen 15% der Deutschen, aber eher den Spaniern zu. Naja.
1: Schauen wir mal, was wird.
2: Was wird.
0: Bis morgen bringen wir euch auf jeden Fall durch mit immer den besten neuen Hits. Gleich von Glockenbach, davor noch Dermot Kennedy mit Funeral. Und ich bin's, Selina. Hi.

In welchen Situationen seid ihr so wirklich komplett lost? Ich teilweise so bei Technikdingen, als wäre ich uralt und hätte damals auch per Fax meine Nachrichten verschickt, aber naja. Oder wenn man im Urlaub ist mit seinen Favorite-Menschen und es einfach vollkommen scheißegal ist, wo man landet. So, man lässt sich einfach treiben, go with the flow. Und um diese Situation komplett lost, aber voll fein damit zu sein, geht's auch im brandneuen Song von Glockenbach und Sam Harper hier bei Energy. Wir haben immer die besten neuen Hits. Das ist Lost.

0: Energy Superstar Taylor Swift geht es immer weiter bergauf.
1: Denn sie wurde gestern in New York in die Songwriters Hall of Fame aufgenommen. Mhm. Jetzt ist sie mittlerweile 36 und wer hätte es gedacht, damit bricht sie mal wieder einen Rekord, denn sie ist die jüngste Künstlerin, die da jemals aufgenommen wurde.
0: Das ist wild.
1: Kann jetzt im Endeffekt nur noch von Sahida eingeholt werden.
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7: Im Studio Mia Hin. Die Bundesregierung bekommt weiter Druck in Sachen Reform. Aus Sicht der Wirtschaftsweise Grimm reichen die bisherigen Ideen von Schwarz-Rot nicht aus, um die Wirtschaft wieder nach vorn zu bringen. Sie schlägt in der Welt am Sonntag weniger Regularien vor, um den technischen Fortschritt zu fördern. Drohnenangriffe auf den Bundestag. Diese Gefahr ist laut Innenminister Dobrindt deutlich größer geworden. Dobrindt hält daher eine dauerhafte Drohnenabwehr für notwendig, berichtet die Rheinische Post. Beim Bundestag ist dafür allerdings die Stadt Berlin zuständig. Die US-Regierung hat die Übernahme von Warner Brothers durch Paramount genehmigt. Der Milliardendeal im Umfang von rund 111 Milliarden Dollar wurde ohne Auflagen durchgewunken. Kritiker befürchten, dass die Übernahme den Wettbewerb beeinträchtigen könnte. Herzklopfen, Jubel oder Frust? Die Fußball-WM sorgt bei Fans für starke Emotionen. Die Uni Bielefeld untersucht aktuell, was dabei im Körper passiert und ob es da Unterschiede bei Fans verschiedener Länder gibt. Dafür werden Smartwatch-Daten gesammelt und noch Teilnehmende gesucht.

0: So, jetzt dehnen und strecken wir uns mal. Morgen ist es nämlich soweit und ich wette, das schafft keiner von euch. Morgen startet die deutsche Nationalmannschaft in ihr erstes WM-Spiel 2026 und ich habe noch nicht mal ein Viertel meines Panini-Sammelhefts voll. Die kleinen Panini-Bildchen da zum Aufkleben, die werden ja gerade wieder super, super viel gesammelt und gekauft. Dass ihr das ganze Heft aber voll kriegt, das bezweifle ich sehr. Ein Mathematiker hat da nämlich mal nachgerechnet, wie viele man sich von denen besorgen müsste, damit man ein vollständiges Album hat, weil man ja auch so oft Doppelte zieht. Und das wären über 7500 Sticker für so um die 1600 Euro. Ja, mittlerweile gibt es ja sogar schon ganze Tauschbörsen-Events, damit man sich die Sticker so hin und her geben kann. Ich habe jetzt auch vor kurzem den hier gezogen.
1: Normale Kartoffeln. Ich würde sogar sagen, auf die 1.
0: Ja, richtig, Florian Wirz. Dann eine glitzernde Karte von...
2: Meine Maultaschen. Mittagessen, Abendessen, als ein Snack. Maultaschen ist immer mein Kühlschrank.
0: Maultaschen Musiala, aber den habe ich auch schon, keine Ahnung, ungefähr schon um die 5 Mal. Genauso wie Kai Havertz. Da denke ich mir jedes Mal, wenn ich eine neue Packung aufmache...
3: Kai, du bist ja auch mal wieder da.
0: Wer mir aber dringend noch fehlt, ist...
3: Goretzka!
0: Leon Goretzka. Boah, ich weiß nicht, das ist, also es gibt so viele Memes von unserer deutschen Nationalmannschaft. Es wird einfach eine Meme-Meisterschaft. Es ist so eine kleine Sammelsucht von mir, muss ich sagen, dieses Panini-Heft. Aber hey, vielleicht bin ich auch gar nicht süchtig, sondern Manuel Neuer. Ja, der war schlecht. Okay.
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Und da sind wir schon wieder mittendrin in euren 10 jetzt am Stück. Schön, dass ihr mit am Start seid. Ich bin's, Selina. Hi, 20 Uhr heißt, es wird Zeit für Shots von Lil Jon. Alter, aber richtiger Banger. Und noch mehr alte Banger braucht ihr dieses Jahr unbedingt im Kleiderschrank. Die 90er sind back, Baby. Mehr dazu hört ihr noch diese Stunde. Dazu gibt's immer die besten neuen Hits gleich von Moskenna. Davor aber noch Olivia Dean mit So Easy.

0: zwei komplett verschiedene Menschen und Musikrichtungen, aber beide der Start für was Neues. Amy Winehouse. Und Kendrick Lamar.
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0: Beide haben ihn dazu inspiriert, Musik zu machen. Moss Kenner. Ich bin mal gespannt, ob ihr so einen leichten Touch von den beiden Kendrick oder Amy raushören könnt in seinem neuen Song. Das ist Rhythm Unknown bei Energy. Wir haben immer die besten neuen Hits.

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2: Im Studio Mia Hin. Die Bundesregierung bekommt weiter Druck in Sachen Reform. Aus Sicht der Wirtschaftsweise Grimm reichen die bisherigen Ideen von Schwarz-Rot nicht aus, um die Wirtschaft wieder nach vorn zu bringen. Sie schlägt in der Welt am Sonntag weniger Regularien vor, um den technischen Fortschritt zu fördern. Drohnenangriffe auf den Bundestag. Diese Gefahr ist laut Innenminister Dobrindt deutlich größer geworden. Dobrindt hält daher eine dauerhafte Drohnenabwehr für notwendig, berichtet die Rheinische Post. Beim Bundestag ist dafür allerdings die Stadt Berlin zuständig. Die US-Regierung hat die Übernahme von Warner Brothers durch Paramount genehmigt. Der Milliardendeal im Umfang von rund 111 Milliarden Dollar wurde ohne Auflagen durchgewunken. Kritiker befürchten, dass die Übernahme den Wettbewerb beeinträchtigen könnte. Herzklopfen, Jubel oder Frust? Die Fußball-WM sorgt bei Fans für starke Emotionen. Die Uni Bielefeld untersucht aktuell, was dabei im Körper passiert und ob es da Unterschiede bei Fans verschiedener Länder gibt. Dafür werden Smartwatch-Daten gesammelt und noch Teilnehmende gesucht.

0: Leute.
1: Ach, jetzt stellt euch mal vor, ihr schlendert mit euren Girls durch New York. Ihr alle vier seid top gestylt mit so ein paar Gläsern Mimosas schon intus. Mr. Big geht euch mal wieder auf den Sack. Also hilft nur eins, und zwar shoppen. Sarah Jessica Parker, besser bekannt als Carrie Bradshaw in Sex and the City, war damals die Mode-Ikone schlechthin mit ihren lockigen Haaren, bunten Röcken, ausgefallenen Kleidern und hat die 90er damals so sehr geprägt, dass sie jetzt wieder zurückkommen. Zum Beispiel auch sehr gerne getragen von der Carrie, die Capri-Hose. Diese engen Hochwasserhosen, die sieht man jetzt wieder auf den Laufstegen und an It-Girls wie Bella Hadid oder Hailey Bieber. Aber auch Sandalen mit Blockabsatz feiern ihr Revival und Camisole, diese Seidentops mit Spaghetti-Trägern und Spitze. All das feiert diesen Sommer sein Comeback. Und damit ihr euch dann noch so richtig wie Carrie Bradshaw fühlen könnt, die durch die Straßen New Yorks läuft, haben wir das hier für euch.
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Samstagabend. Schön, dass ihr wieder am Start seid. Ich bin's, Selina. Hi, wir sind mittendrin in euren 10 Hits am Stück hier bei Energy. Und heute Abend wird's richtig peinlich. Wir exposen uns bei Energy mal selbst. Die Stories bekommt ihr noch diese Stunde. Dazu gibt's immer die besten neuen Hits. Gleich von der Girl Group Flow. Davor aber noch Harry Styles mit American Girls.

Verdammt, sehe ich gut aus. Energy sind immer die besten neuen Hits. Ja, Leute, das ist tatsächlich die Message im neuen Song von der Girl Group Flow. Einfach auch mal dazu stehen, dass man selbstbewusst ist, sich gut fühlt und dass auch das ganze Umfeld wissen sollte. Also ich würde sagen, das ist jetzt euer Zeichen. Haut dieses eine Bild von euch in die Insta-Story rein. Egal, ob auf dem Weg zur Party oder Couch-Party daheim. Und dazu gibt's jetzt die Nummer. Das ist...

0: gibt eine Haltestelle in Deutschland, die mega dumm heißt. Ja. Fakt oder Fake?
1: Zu 1000%. Also es gibt ja wirklich auch alles. Es gibt ja auch Dörfer, die heißen, weiß der Geier ja nicht wie. Also wo ich mir denke, wild, dass das erlaubt ist, so als Haltestelle, als Dorfname, als Stadtname.
0: Ich finde das auch total irre. Stell dir mal vor, der Busfahrer muss dann immer die Haltestellen durchsagen. Nächster Halt, mega dumm.
1: Ja. Aber, und wenn du es so betonst, dann klingt das gar nicht mal so blöd.
0: Mega dumm.
1: Also auf jeden Fall. Fakt.
0: Okay. Ich behaupte, es gibt in Deutschland eine Haltestelle, die heißt mega dumm und das ist Fake.
1: Ach komm.
0: Die gibt es leider nicht, aber es gibt andere kuriose Haltestellen, wie zum Beispiel Pissen, Oberhässlich oder faule Butter.
1: Oberhässlich gibt's aber mega dumm nicht, das ist ja wild.
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2: Im Studio Mia Hin. Einmal mehr gibt es widersprüchliche Aussagen zu einem möglichen Ende des Iran-Kriegs. US-Präsident Trump hat angekündigt, dass morgen ein Friedensabkommen unterzeichnet wird. Vom Iran hieß es zuletzt, dass noch kein Datum für die Unterzeichnung feststeht. Die Bundesregierung bekommt weiter Druck in Sachen Reform. Aus Sicht der Wirtschaftsweise Grimm reichen die bisherigen Ideen von Schwarz-Rot nicht aus, um die Wirtschaft wieder nach vorn zu bringen. Sie schlägt in der Welt am Sonntag weniger Regularien vor, um den technischen Fortschritt zu fördern. Europa muss in der Raumfahrt unabhängiger werden. Das hat der deutsche Astronaut Matthias Maurer im ZDF gesagt. Hintergrund ist der Börsengang von Elon Musks Weltraumunternehmen SpaceX. Dadurch ist Musk zum ersten Billionär der Welt geworden. Herzklopfen, Jubel oder Frust? Die Fußball-WM sorgt bei Fans für starke Emotionen. Die Uni Bielefeld untersucht aktuell, was dabei im Körper passiert und ob es da Unterschiede bei Fans verschiedener Länder gibt. Dafür werden Smartwatch-Daten gesammelt und noch Teilnehmende gesucht.

0: Boah, das ist richtig peinlich hier bei Energy. Schön, dass ihr mit am Start seid. Ich bin's, Selina. Hi. Und mich legt's gerne mal aufs Maul. Also am schlimmsten war es letzten Sommer, das müsste jetzt ungefähr so ein Jahr her sein. Da wollte ich über die Straße laufen zur Tram, bin in meiner eigenen Hose hängen geblieben mit dem Fuß und dann hat es mich so hingebrettert vor allen Leuten. Währenddessen hat meine Tasche vollgeklappert, weil ich da so zwei Prosecco-Flaschen drinnen hatte. Ich hatte die aber noch nicht intus, ja, die wollte ich auf ein Date mitnehmen. Die Flaschen haben es auch überlebt, mein Knie nicht. Komplett aufgeschlagen, Leute. Also man hat auch so das Innere gesehen. Ekelhaft. Na, auf jeden Fall habe ich dann einfach angefangen zu lachen, weil es mir so peinlich war, wie es mich da hingehauen hat. Und jetzt habe ich auch so eine dicke, fette Narbe da. Aber hey, das Date lief gut. Ich bin jetzt mit dem fast seit einem Dreivierteljahr zusammen. Also hat sich irgendwie gelohnt, diese Peinlichkeit. Was sind denn so bei euch Momente, die für euch so richtig, richtig peinlich sind?
1: Wenn man so in Jogginghose mit am besten noch fettigen Haaren einkaufen geht und dann an der Kasse seinen Crush sieht.
2: Mhm. Wenn man quasi im Laden ist, nur eine Kleinigkeit kaufen will, dann vielleicht nicht das Passende findet und dann so komisch am Kassierer vorbeigeht und man so ein bisschen das Gefühl hat, dass man vielleicht irgendwas unterschlägt.
3: Wenn die Bedienung einem das Essen bringt und sagt guten Appetit und man sagt danke Ihnen auch.
4: Ja. Die Begrüßung und Verabschiedung, wenn man einfach nicht weiß, ob es ein Handshake oder eine Umarmung wird.
0: Ja, das ist richtig unangenehm. Ich glaube, dann legt man sich doch lieber einfach auf die Schnauze. Dann brauchst du dir wenigstens keine Gedanken mehr über die Begrüßung machen, die ist eh hinfällig.
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2: Hier sind Helmo und Roman von Bassmassage. Schön, dass ihr mit dabei seid.
3: Einen wunderschönen guten Abend.

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